langer Zeit. Erstmal was.

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1: Guten Morgen zusammen, es ist Punkt 6 Uhr, ihr hört Radio Rasa und ihr seid ab jetzt im Easy Riser. Es ist Freitag, der 25. September und heute gibt es mal wieder informative Beiträge für euch zum Themenmonat Frieden und auch zu den Initiativen. Und vieles mehr natürlich, bleibt auf jeden Fall dran. In einer Viertelstunde fangen wir auch schon an mit dem Highlight aus dem Raserland, aber werdet erstmal wach mit etwas Musik. Schön seid ihr dabei, am Mikrofon ist Luna.
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0: 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Es ist jetzt 6.14 Uhr und fast Zeit für das Highlight vom Rasaland. Es wird international auf jeden Fall. Wir gehen nach Grönland und schauen, was mit den neuen Sicherheitsvereinbarungen auf sich hat.
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3: Guten Morgen aus Nuuk, Grönland. Es ist arschkalt und ich stehe hier bei ungefähr minus 10 Grad und frage mich gerade, warum ich eigentlich nicht einfach in Schaffhausen geblieben bin. Naja, es ist endlich etwas entschieden worden. Donald Trump wollte Grönland kaufen, Grönland wollte nicht verkauft werden und jetzt gibt es plötzlich einen Deal? Um herauszufinden, was da eigentlich passiert ist, stehen wir hier vor dem Konsulat und schauen, ob wir mit einem grönländischen Politiker sprechen können. Schau, da kommt jemand. Schnell, bevor die Paparazzis kommen. Entschuldigung, darf ich Sie kurz was fragen?
4: Guten Tag. Ja, aber machen Sie es schnell.
3: Okay, bezogen zum Sicherheitsdeal zwischen den USA, Grönland und Dänemark. Was wurde denn jetzt genau vereinbart?
4: Grönland behält sein Recht auf Selbstbestimmung. Gleichzeitig wollen wir bei Sicherheitsfragen enger mit den USA zusammenarbeiten.
3: Also bekommt Trump Grönland nicht?
4: Nein.
3: Was bekommt er dann?
4: Unter anderem mehr Mitspracherechte bei bestimmten ausländischen Investitionen, zum Beispiel bei Rohstoffen oder wichtiger Infrastruktur.
3: Okay, also nicht Grönland kaufen, aber ein bisschen mitreden?
4: So kann man es einfach sagen.
3: Und Trump bezeichnet das als riesigen Erfolg?
4: Das tut er.
3: Obwohl er Grönland nicht bekommen hat? Das macht doch gar keinen Sinn.
4: Ja, also ich muss jetzt zu einer Sitzung weiter. Niemand versteht es wirklich. Aber fragt ihn doch selbst.
3: Okay. Danke. Ja, das könnte man einfach so mit Trump sprechen. Naja, das war der grönländische Politiker. Sehr informativ. Aber eine Frage bleibt offen. Was denkt eigentlich Trump selbst darüber? Gehen wir uns mal auf die Suche nach Trump.
5: Ich glaube... Warte mal. Ich sehe da hinten etwas Orangehaariges.
3: Herr Trump? Hallo, Herr Trump.
6: Hallo.
3: Oh Gott, wir haben ihn tatsächlich gefunden, hier in Grönland. Also, Mr. President, wie fühlen Sie sich mit dem neuen Sicherheitsdeal?
6: I feel really good, I feel very strong.
3: Und was genau macht Sie so sicher, dass Grönland dafür wichtig ist?
6: We need Greenland for national security.
3: Ja, aber was genau bedeutet das?
6: We need it really for international world security.
3: Das haben Sie schon gesagt, President Trump. Ja, gut.
5: Sonst noch etwas, was die Leute von Grönland über ihre Zukunftspläne wissen sollen?
6: We will keep you safe. We will make you rich and together. We will take Greenland to heights like you have never thought possible before.
3: Warum wollten Sie Grönland ursprünglich überhaupt kaufen?
6: Very, very large piece of land and very, very important for military security.
3: Ja, aber wenn Grönland Ihnen so wichtig ist, warum wollen die Menschen doch gar nicht amerikanisch werden, wenn ich fragen darf?
6: No, no, you're finished.
3: So, das war Trump. Viel schlauer sind wir jetzt nicht geworden. Aber überrascht sind wir auch nicht. Was sagen eigentlich die Menschen hier dazu? Finden die denn die genauso great? Entschuldigung, darf ich Sie kurz was fragen? Was halten Sie eigentlich von dem Deal?
4: Ehrlich gesagt, ich bin nicht wirklich begeistert.
3: Warum denn?
4: Weil wir seit Monaten hören, was Trump mit Grönland machen will. Erst kaufen, jetzt plötzlich schützen.
3: Was denken Sie, was als nächstes kommt?
4: Hoffentlich etwas Frieden.
3: Also wollen Sie vor allem Ihre Ruhe?
4: Ja, das wäre mal ein guter Deal.
3: Verstehe ich. Gut, vielen Dank. So, genug Kälte und USA. Das war's hier für uns in Nuuk. Immerhin wissen wir drei Dinge. Grönland bleibt Grönland, Dänemark bleibt Dänemark und Trump bleibt Trump.
0: Ein neues Halt im Rasaland gibt es wieder nächste Woche Donnerstag im Rasaland ab 16 Uhr, natürlich hier auf Radio Rasa. Weiter geht's bei uns mit The Moor von Lebanon Hanover und um 6:30 gibt es einen Beitrag zum Thema Waldverjüngung und Waldpflege. Musik.

0: 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Es ist kurz nach 6:30. Am Mittwoch, den 23. September, gab es eine Führung im Wald auf dem Randen zum Thema Waldverjüngung und Waldpflege. Zudem war die Anpassung an den Klimawandel ein Thema. Rasa-Redakteur Mike war dabei.
1: Der Urban Brütsch, der Kantonsforschmeister von Schaffhausen, benennt den Klimawandel als die aktuelle Herausforderung für die heimischen Wälder.
2: Wir steigen ein, zuerst noch mal kurz mit den klimatischen Verhältnissen, die sich zum Teil halt ein bisschen schneller und rascher verändert haben, wie das, was man vielfach immer gedacht hat. Wir sehen aber schon bereits jetzt, dass wir wirklich die letzten paar Jahre, seit dem 2018, einfach sehen, dass unsere Sommer wärmer und trockener werden.
1: Der Klimawandel hat Konsequenzen für gewisse Bäume.
2: Man sieht hier im Hintergrund, das sind zwei Buchen. Die eine ist schon geschädigt worden, sagen Sie vielleicht seit dem 18. Die ist wirklich Klippertür, oder? Da geht Rinden oben ab. Wenn wir jetzt aber nebenan schauen, die Buche, die noch gesund war, bis und mit, ich sage jetzt mal, den Frühling, hat noch einzelne grüne Blättchen oben. Sie wird eventuell im nächsten Frühling wieder rausschlagen. Das wissen wir jetzt noch nicht. Aber wenn sie drei, vier Mal hintereinander so trockenheitsgeschädigt wird, dann stirbt sie irgendwann. Das ist also wirklich absehbar.
1: Der Buche geht es also dreckig. Daraus folgert der Kantonsforstmeister.
2: Das Waldbild grundsätzlich wird sich verändern. Es werden andere Baumarten sich können ausdehnen und da wieder einen Wald können begründen. Also der Wald selber wird nicht sterben, aber er wird sich deutlich verändern.
1: Neben den Verlierern gibt es auch Profiteure.
2: Die Edelkastanie ist auch ein Hoffnungsträger für uns. Also wirklich eine Baumart, die wir sehen für die Zukunft. Vor allem auf diesen Böden jetzt richtig Stein am Rhein und eben die Schwierigkeit ist auf dem Kalch, hat die Kastanie zum Teil ein bisschen Mühe. Darum dürfen wir sie hier nicht bewusst aktiv einbringen und fördern. Eichen ist eine Baumart, die viel Licht braucht, eine wärmeliebende Baumart, die jetzt eher profitiert von diesem Klimawandel.
1: Darum haben die Waldarbeiter letztes Jahr Eichen gesteckt. Die jungen Pflanzen sind schon 40 cm hoch.
2: Es sieht ein bisschen komisch aus, weil sie jetzt alle so weiss sind. Das ist ein Schutz gegen den Wildverbiss, ein natürlicher Schutz mit Schaffett, Trikot, wo man hier drauf spritzt, damit das Wild die Eicheln, also die neuen jungen Triebe, nicht fressen sollte.
1: Neben dem Appetit der Rehe auf junge Pflanzen gibt es noch eine zweite Gefahr, das Fegen.
2: Fegen tut der Rehbock im Frühling, wenn er ein Körn neu bildet, hat es einen Bast drumherum, eine ganz feine Haut, die gut durchblutet ist. Und die tut er zum Teil abschaben an diesen jungen Pflänzchen. Und er tut zum Teil auch sein Revier mit dem markieren. Gegenüber anderen Rehböcken, dass die wissen, dass da ist der quasi der Platz herrscht.
1: Alte Bäume sind schön. Der Kantonsforstmeister gibt aber zu bedenken, dass
2: der Schaffhauserwald grundsätzlich immer vorratsreicher geworden ist, immer älter geworden ist und wir zum Teil wirklich auch überalterte Baumbestände haben, wo man vielleicht lange Jahre auch nichts mehr gepflegt hat und kein Holz mehr rausgenommen hat.
1: Apropos alte Bäume. Es gibt Autoren, die behaupten, alte Bäume füttern die Jungen im Wurzelbereich mit. Der Andreas Hunziker ist vom kantonalen Forstbetrieb. Er war als zweiter Fachmann bei dieser Wanderung dabei. Er hat seine Zweifel.
3: Dass alte Bäume die Jungen versorgen mit Nährstoff, das ist eine Vermenschlichung der Pflanzenwelt. Wissenschaftlich belastbar ist es aber nicht.
1: Für das Fällen der Bäume benutzt man schwere Maschinen, die Holzwege benötigen. Sogenannte Rückführgassen. Diese riesigen Maschinen sind nötig, sagt Andreas Hunziker.
3: Wir haben viel Totholz in diesen Buchen. Da sind wir froh, haben wir Vollernter mit Kabinen. Das ist für die Mitarbeiter viel, viel sicherer, als wenn sie von Hand arbeiten würden. Gerade wenn geheilt wird beim Fällen, dann gibt es Vibrationen in Kronen und es kann zu Abbrüchen führen.
1: Die Rückführgassen sind sogar eine ökologische Nische.
3: Wir müssen sagen, häufig, weil der Boden verdichtet ist, bleibt das Wasser länger liegen in der Rückengasse. Auf dem Rest der Fläche ist zum Beispiel Gelbbauchunken sehr, sehr froh um die Rückengasse, dass es ab und zu mal einen Tümpel gibt.
1: Zum Schluss noch ein Bit vom Forstbetrieb.
3: Wenn es abgesperrt ist für Waldarbeiten, bitte halten Sie sich an die Absperrungen. Es geht zum einen um Ihre Sicherheit, aber auch darum, dass unsere Leute draussen können, gefahrfrei und zügig arbeiten und sich nicht noch darum kümmern, dass Leute in den Weg laufen.
0: Unter dem sehr heißen Klima leiden nicht nur Tier und Mensch. Ob die Forststrategie des Kantons aufgehen wird, werden wir in etwa 40 Jahren oder mehr wissen.

0: Es ist 6.43 Uhr. 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Und wir kommen jetzt zum Wetter für Schaffhausen und Region.
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3: 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Auf der Alpen-Nordseite fängt es kräftig wieder an zu regnen.
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0: Ja, yeah, der Herbst ist auf jeden Fall da, wie ihr vielleicht gemerkt habt. Also seit Mittwoch hat der Herbst offiziell begonnen. Und wie gesagt, man merkt es langsam an den Temperaturen. So, heute Morgen starten wir in Schaffhausen mit frischen 7 Grad. Also wer früh unterwegs ist, it's kind of freezing. Und wir erwarten heute aber bis zu 21 Grad und es bleibt eigentlich größtenteils sonnig und ruhig heute. Am Wochenende kommt der Sommer dann nochmal ganz kurz zurück, könnte man sagen. Am Samstag gibt es viel Sonne und bis zu 25 Grad und am Sonntag wird es ähnlich schön mit viel Sonne und sogar bis zu 26 Grad. Es bleibt ziemlich windstill und auch keine Wolken sind zu sehen. Also ja, nutzt das Wochenende, falls ihr rausgehen wollt. Nächste Woche sieht es wieder ganz anders aus, da gibt es mehr Wolken und es kann auch ab Donnerstag Regenschauer geben. Ja, das war es dann auch schon vom Wetterbericht für Schaffhausen Region. Weiter geht's bei uns mit Stay Out of My Dreams von Type O Negative.

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Es ist Freitag, der 25. September, Punkt 7 Uhr, also jetzt 7.01 Uhr mittlerweile. Und ja, ihr seid in der zweiten Stunde. Ich hoffe, ihr seid wohlauf und in einer guten Viertelstunde fangen wir an mit dem Buchtipp. Da geht's um eine Sommerlektüre. Und ja, natürlich gibt's auch einen neuen Song und Veranstaltungshinweis für Schaffhausen und Region. Aber erstmal schön seid ihr dabei und willkommen. Am Mikrofon ist Luna.

0: 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Der diesjährige Sommer hat viele tolle Sommerlektüren hervorgebracht. Eine davon wollen wir euch jetzt näher bringen.
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2: Das letzte Mal hatte ich ja einen Sachbuch-Comic mitgebracht und diesmal wieder was ganz anderes, ein Buch, das ich diesen Sommer gelesen habe von einer amerikanischen Autorin, die heißt Elizabeth Stroud. Und das Buch ist bis jetzt erst auf Englisch erschienen, das heißt The Things We Never Say, auf Deutsch Dinge, die wir nie sagen. Und das wird dann im Frühjahr auch auf Deutsch erscheinen. Die Autorin ist, finde ich, wirklich sehr interessant. Sie hat anscheinend auch, das ist halt der Mythos, der dann immer dann noch dazu erzählt wird, ganz lange geschrieben und wurde von allen abgewiesen und hat dann erst Mitte 40 angefangen zu veröffentlichen. Dieses Buch, The Things We Never Say, ist auch auf der Longlist für den Booker Prize dieses Jahr. Und ich finde es einfach sehr berührend. Die Autorin hat sich häufig in ihren Romanen, also sie schreibt hauptsächlich Romane, mit Figuren beschäftigt, denen wir dann wieder begegnen. Zum Beispiel in Olive Kittredge oder auch My Name is Lucy Barton. Und das hat auf der ersten Ebene sowas, als ob man mit diesen Personen dann eine Weile Zeit verbringt oder lebt. Aber es hat unter dieser Einfachheit auch immer wirklich eine große Tiefe und auch gerade in diesem Buch auch eine große Trauer. Es geht um Archie. Archie ist ein 57-jähriger Lehrer, Sekundarschullehrer könnte man sagen, also High School. Das spielt in einem nicht näher benannten Ort in Maine. Das ist nördlich von New York, also so im relativ weit im Norden von Amerika, auch nicht so weit entfernt, jetzt im weitesten Sinne von der kanadischen Grenze. Und dieser Archie hat ein großes Trauma, also mehrere, aber eins, das wird auch am Anfang benannt, weil sein Sohn hat einen Unfall gemacht. Da war er noch sehr jung und seine Partnerin, seine Freundin ist bei diesem Unfall gestorben. Und das hat natürlich die Familie und die Familien eigentlich wirklich traumatisiert und sie konnten nie richtig darüber sprechen. Also in diesem Buch geht es auch darum, was es heißt, miteinander zu sprechen oder nicht miteinander zu sprechen. Gleichzeitig ist er ein wirklich sehr, sehr fürsorglicher, interessierter, liebevoller Lehrer, der eigentlich auch an die Zukunft dieser Kinder glaubt. Das schwingt auch immer mit. Und er kommt aus einer anderen Gesellschaftsschicht als seine Frau. Und das schwingt auch mit. Also so Klassenfragen werden auch immer thematisiert. Und was Elizabeth Stroud besonders gut macht, ist in einer sogenannten einfachen Sprache schreiben. Also es ist ja jetzt auch etwas, worüber wir immer wieder sprechen, auch im Museum. Wie kann man Dinge so kommunizieren, dass sie von vielen Menschen verstanden werden und eben nicht in so einer Art Elite-Bubble, wo dann kein Mensch mehr mitkommt oder draus kommt. Und das hat auf den ersten Blick fast etwas Naives. Man würde, glaube ich, denken oder viele Leserinnen und Leser, dass dieser Archie vielleicht ein bisschen beschränkt ist. Aber die Tiefe der Gefühle, die über diese Einfachheit der Sprache dann vermittelt werden, hat etwas ganz Besonderes und auch was ganz besonders Berührendes. Und deshalb glaube ich, und das haben auch einige Kritiker so geschrieben, dass einem dieser Archie nicht so schnell aus dem Kopf gehen wird. Was Elizabeth Stroud in dem Buch auch macht, ist, dass sie diese Geschichte verwebt mit der Gegenwart, mit der amerikanischen Gegenwart. Es spielt 2024, kurz vor der Wiederwahl von Trump. Und das beschäftigt gerade diese Protagonistinnen, Protagonisten sehr. Und sie haben das Gefühl, dass sie auch gewissermaßen am Ende der Geschichte angekommen sind. Also diese Verzweiflung, die mitschwingt, also der individuelle Tod, der immer auch in diesem Buch eine Rolle spielt, zusammen mit dem, kann man fast sagen, kollektiven Tod einer Gesellschaft, so jedenfalls liest es Elizabeth Stroud, hat etwas, man könnte sagen, vielleicht, wenn man es in 20 Jahren liest, Prophetisches oder wenn wir Glück haben, eben gerade nicht und es kommt alles nicht so schlimm, wie es zumindest dieser Archie vermutet. Also es ist ein relativ kurzes Buch, so um die 200, 250 Seiten. Und diese Autorin, finde ich, es lohnt sich sehr, sie zu lesen und diesen Figuren, denen man dann sehr nahe kommt, diesen Figuren auf ihrem Weg zu folgen.
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0: Elizabeth Stroud mit The Things We Never Say. Weitere Buchtipps findet ihr auf rase.ch und nächster Song hier auf Radio Rase ist Scorts mit Eat Your Heart Out.

0: Das war Mid Lake mit Young Bride. 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Es ist jetzt genau 7:30 Uhr und höchste Zeit für einen neuen Song. Anfang September erschien Mai Tezuko, das ist ein Deep Night Remix von Lucela und Mirai Demper, als Teil einer Remix-EP mit drei unterschiedlichen Neuinterpretationen vom Original. Ja, Mai Tezuko bedeutet wortwörtlich Rosmarin, wobei der ungewöhnliche Titel im Song mit Erinnerungen, Duft und Verlust verbunden ist. Wir hören jetzt auch gerade mal rein.
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1: Das war Mai Tezuko, der Deep Night Remix von Luciela und Mirai Demper. Im Song geht es um die tragische Liebesgeschichte von Kaori und Manato. Die ganze Song of the Week Playlist mit mehr Infos zu den Artists könnt ihr auch auf rasa.ch finden als Link. Bei uns geht's weiter im Easy Riser mit Storm Mud von Tuna Mystic. Und um etwa 20 vor gibt's für euch Veranstaltungstipps für Schaffhausen und Region.

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Es ist 7.41 Uhr und wir kommen jetzt zu Veranstaltungstipps für Schaffhausen und Region. Wir kommen zum Freitag. Der nutzlose Mensch im Kulturlabor heißt es. Lesung und Gespräch mit dem Autor Renato Golini. Es ist ein alter Mann, ein Kloster, eine geheimnisvolle Frau und die Frage, ob Gnade wirklich bedingungslos ist. Renato Golini liest aus seiner Kurzgeschichte Der nutzlose Mensch. Es ist eine dichte, spirituelle Erzählung über Schuld, Erschöpfung, Liebe und das Loslassen. Danach wird gemeinsam darüber gesprochen, über das Schreiben, über die Figuren, über das, was zwischen den Zeilen liegt. Ja, heute Abend ab 7 Uhr im Kulturlabor. Wir bleiben beim Freitag. Der ugandische Conscious Rapper und akrobatische Echo Bass ist heute zu Gast im Tap Tap. Sein Stil ist eine Mischung aus übernatürlicher Trap-Intensität, dämonischem New Dance Hall und politisch engagierter Luganda-Poesie, die sich mit Gewalt, Religion und der Armut in den ugandischen Slums auseinandersetzt. Support übernimmt Some Thugs, seine vielseitige Künstlerin aus Basel. Sie ist Rapperin, Performerin und Moderatorin. Los geht's heute um 9 im Tap Tap und wir hören jetzt auch rein in einen Song von Echo Bass. Der Song heißt Nightmare Song. 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
1: Das war Nightmare Song. So klingt es heute Abend um 9 im Tap Top live mit Echo Bass und Some Dogs. Weiter geht's bei uns im Easy Riser mit Ausgangstipps für Schaffhausen und Region. Habt ihr einen defekten Gegenstand, der euch lieb und teuer ist und findet niemanden, der ihn repariert? Oder braucht ihr für eine Flickarbeit eine Nähmaschine oder müsst ein Loch bohren? Genau dafür ist die Reparierbar für euch da. Am Samstag hat sie geöffnet, also morgen ab 10 Uhr im Raum Nachbar in der Stahlgießerei. Wir bleiben noch beim Samstag. Auf der Bühne vom Haberhaus wird am Samstag das Stück Der Dichtergeneral vom Autor Hans-Peter Ganzner aufgeführt. Regie führt in dieser szenischen Lesung Andrea Zock. Er hat mit Redakteur Mike aus unserer RAS-Redaktion erklärt, um was es geht.
2: Ja, es erwartet einen, ich sage einen witzig schrägen Abend, der uns auch an heute erinnert, mit einer Band, die durchaus Rockmusik macht. Und das ist ein Spagat, wo einigen nachher gefallen will. Das erwartet man bei dem Thema so direkt nicht. Aber die Band, die wir auf der Bühne haben, die hat also richtig Power und das macht es schräg und spannend.
3: Das Stück handelt von einem Bündner, der vor und nach 1800 Kantonsgeschichte geschrieben hat.
2: Ja, der Johann Gaudenz von Salis-Sevis war eine sehr schildernde Gestalt und eigentlich eine moderne Gestalt, kann man sagen, heutzutage.
3: Die historische Figur Salis hat seine militärische Karriere als Offizier von der Schweizer Garde in Frankreich gestartet. Wo die Revolution angefangen hat, hat er den König weiterverteidigt, obwohl er eher fortschrittliches Gedankengut vertreten hat.
2: Wahrscheinlich, weil er einen Ehrbegriff hatte, dass er dem dient, wo er dienen muss oder wo er dient. Aber er ist ja dann quasi im französischen Dienst geblieben, trotzdem, oder? Kann man sagen.
3: Erst 15 Jahre später, zurück in Graubünden, war der Salis dann so weit gewesen, gegen den Adel vorzugehen.
2: Der Franz Salis hat ja in dem Sinn das moderne Graubünden begründet, also in dem, dass er die Verwaltung eingeführt hat und hat den Staat, der ja wirklich aus dem Mittelalter gekommen ist, angefangen zu modernisieren. Aber das ist natürlich nicht von einem Tag aufeinander gegangen und darum hat das gedauert, bis die in Graubünden dann auch gemerkt haben, dass die Uhren anders ticken. Er hat ja auch Graubünden 1803 in die Eidgenossenschaft geführt, also auch relativ spät.
3: Neben der Politik war der Salis ein zu seiner Zeit hochgeschätzter Dichter. Der Schiller hat ihn gelobt. Der Schubert hat vier von seinen Gedichten vertont.
2: Was man ja bis heute in der Schule singt, ist, das Bund sind schon die Wälder. Oder? Also er hat schon ein literarisches Talent gehabt, neben seinem militärischen.
3: Und jetzt wird er auf die Bühne gebracht, auch von einem Lyriker.
2: Ja, der Hans-Peter Ganzner ist ein Autor, ein Bündner Autor, der in Chur, also in Mayenfeld, aufgewachsen, in Chur in die Schule gegangen ist. Er hat so musikalische Pamphlete geschrieben, könnte man fast sagen. Das ist immer das Thema gewesen vom Hans-Peter Ganzner. So geschichtliche Begebenheiten. Er hat ja auch das Freilichtspiel für den Thurgau geschrieben und das ist aufgeführt worden.
3: Bei meiner Recherche habe ich gelesen, der Salis war bei der Schlacht von Fraufeld Kommandant der helvetischen Truppe. Trotz einem Sieg hat seine Truppe in nur 3 Tagen einen Verlust von 10'000 Soldaten müssen verschmerzen. Er sei innert Woche graut und äußerlich zum Kreis gekommen. In meiner Schulzeit habe ich nie etwas von dem Schweizerischen Bürgerkrieg gehört.
2: Man hält sich immer an die grossen Punkte, denke ich. Also das ist natürlich die Französische Revolution und das ist der Napoleon und später ist dann die Revolution 48, oder? Und dann der Deutsch-Französische Krieg 1870. Also man hangelt sich so an diesen klassischen Daten, aber das habe ich zum Beispiel auch nicht gewusst, was Sie jetzt da gerade zitiert haben. Also das ist, und die Schweizer Geschichte schaut ja wahrscheinlich nicht ganz so gerne auf die eigene Geschichte, vor allem wenn sie nicht so heroisch ist. Das liegt vielleicht an dem.
1: Eine rockige Band und eine historische Persönlichkeit, die sich und uns von mittelalterlichen patriarchalen Strukturen befreit hat. Das erwartet euch morgen im Haberhaus in der Neustadt in Schaffhausen. Das war's dann auch schon mit den Veranstaltungstipps für Schaffhausen Region. Jetzt gibt's ein bisschen Metal im Easy Rise für euch von Lavina mit ID.

0: Es ist Punkt 8 Uhr. Die letzte Stunde vom Easy Riser ist hiermit angebrochen auf Radio Rasa. Es ist Freitag, der 25. September und in dieser Stunde gibt's für euch Infos zur Klimastrategie und auch ein Highlight vom Rasaland. Und wir fangen an mit einem Beitrag über die Vorlage Verkehr 45. Dazu in der Viertelstunde mehr. Erstmal schön seid ihr dabei und willkommen. Am Mikrofon ist Luna.
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0: Es ist 8.16 Uhr hier im Easy Riser auf Radio Rasa 107,2. Welche Straßen, Bahnlinien und Verkehrsanlagen soll der Bund bis 2045 ausbauen? Das soll die Vorlage Verkehr 45 festlegen. Der Bund hat die Verkehrsprojekte dafür von der ETH Zürich fachlich bewerten und priorisieren lassen. Doch der Schaffhauser Regierungsrat rund um Martin Kessler kritisiert die Priorisierung. Patricia aus unserer RASA-Redaktion hat nachgefragt.
1: Man hat im öffentlichen Verkehr vor allem schon länger festgestellt, dass die Ostschweiz da nicht so berücksichtigt worden ist, verschiedene Ausbauprojekte im Bereich auch um den Bodensee herum. Und da unterstützt vor allem der Kanton Schaffhausen auch die Ostschweizer Kantone, wo wir uns auch zusammen eben auch eingesetzt haben, auch für Nationalstraßenprojekte. Und da erinnere ich daran, dass wir gemeinsam eigentlich auch in unseren Stellungnahmen gegenüber dem Bund immer gefordert haben, dass der Fesselstaubtunnel und eben auch der Rosenbergtunnel eine weitere Röhre sollen überkommen und wir da einfach müssen Lösungen finden, die zukunftsfähig sind für uns, für die Abwicklung von unserem Verkehr.
2: Tatsächlich ist der zweite Fersenstaubtunnel nicht gestrichen, sondern in der Vorlage im Realisierungshorizont bis 2045 vorgesehen.
1: Aber aufgrund von der doch langen Realisierungstour, die das Projekt letztendlich auch wird brauchen, und mit der Aussage Verkehr 45 heisst eigentlich da, dass der Tunnel 2045 soll realisiert sein, bedeutet auch, dass man sehr schnell wieder in die Planung muss einsteigen. Und das ist in dem Bereich, da was der Regierungsrat fordert, dass man schnell auch sagt, wenn das dann die Überprüfung respektive Wiederaufnahme von der Projektierung dann auch wieder aufgenommen werden soll.
2: Schaffhausen will, dass das Projekt bereits 2028/29 wieder überprüft und weiter geplant wird. Der Bund hingegen sieht den Ausbau des Fersenstaubs in seiner aktuellen Planung erst ab 2045 als prioritär. Und genau bei dieser Priorisierung liegt der Knackpunkt. Die Eidgenössische Finanzkontrolle, kurz EFK, kritisiert die Grundlagen. Sie verweist in einer schriftlichen Stellungnahme auf veraltete Indikatoren. Die könnten dazu führen, dass die Wirtschaftlichkeit einzelner Projekte zu optimistisch ausfällt. Simon Hug vom Eidgenössischen Departement für Umwelt, Verkehr, Energie und Kommunikation, kurz UVEC, weist dagegen den Vorwurf zurück. Bei der Priorisierung werde zu stark auf das Kosten-Nutzen-Verhältnis geschaut.
3: Die Priorisierung stützt sich nicht allein auf das Kosten-Nutzen-Verhältnis. Das ist genau der Punkt, wo wir der EFK widersprechen. Die Resilienz, Netzstabilität und Abhängigkeit zum Substanzerhalt, die lassen sich nicht einfach in einer reinen Wirtschaftlichkeitsrechnung abbilden. Das ist auch die ETH Zürich, die in ihrer Stellungnahme das auch ausdrücklich davon abgeraten hat, strategische Entscheid rein auf die Wirtschaftlichkeitsrechnung abzustützen.
2: Aufgrund kleiner Diskrepanzen hat die EFK zunächst sogar einen Marschhalt gefordert. Eine Pause also, um offene Fragen zu klären. Warum hat der Bund diese Forderung nicht aufgenommen? Simon Hug erklärt.
3: Am Bundesrat sind die Anliegen von der EFK aus den Zwischenergebnissen bekannt und er hat sie dann beurteilt. Die Eröffnung der Vernehmlassung, das war nachher ein Entscheid vom Gesamtbundesrat. Eine Steuerung von dem ganzen Projekt hat die Infrastrukturplanung um Jahre verzögert. Das wäre mit entsprechender Unsicherheit für Kantone, für die Bahnen und für die Bauwirtschaft verbunden gewesen. Und im jetzigen Bericht von der EFK, in diesem Schlussbericht, ist kein Marschhalt mehr drin. Der ist in keiner von diesen 6 Empfehlungen enthalten. Es gilt zu sagen, dass 4 von den 6 Empfehlungen das UVEC und seine Ämter aufgenommen haben mit Terminen und Zuständigkeiten.
2: Von 6 Empfehlungen der EFK übernimmt der Bund 4. Unter anderem zur Wirtschaftlichkeitsberechnung und zur Priorisierung. 2 Empfehlungen lehnt er ab. Darunter die Forderung, Alternativen zum Autobahnausbau systematischer zu prüfen. Und trotzdem, der Schaffhauser Regierungsrat findet, die Vernehmlassungsvorlage Verkehr 2045 sei mit Vorsicht zu genießen.
1: Unsere Stellungnahme sagt natürlich auch, dass man eine leistungsfähige und zuverlässige Verkehrsinfrastruktur braucht, nach wie vor, das sichert die Erreichbarkeit der Landesregionen und stärkt den Wirtschaftsstandort. Und darum braucht es ein abgestimmtes Paket von von Massnahmen auf der Straße, aber auch auf der Schiene, wo die Regionen letztendlich auch berücksichtigt und nicht die Grossprojekte irgendwo favorisiert, wo wahnsinnig viel Geld verschlingt, wo wir der Meinung sind, da könnte oder muss gebraucht werden, um eben auch nebst den Grossprojekten auch die Zulaufstrecken zum Beispiel auch zu realisieren, wo jetzt einige rausgeflogen sind. Und darum sagen wir, dass die Botschaft Verkehr 45 ist kritisch zu beurteilen zumindest.
2: Wie würde das Eidgenössische Departement für Umwelt, Verkehr, Energie und Kommunikation generell die Argumentation des Schaffhauser Regierungsrats entschärfen? Die Ostschweiz und ländliche Regionen würden bei Verkehr 2045 zu wenig berücksichtigt. Simone Huck?
3: Wir wollen die Argumentation nicht entschärfen, sondern wir nehmen sie sehr ernst. Und genau für das ist die Vernehmlassung da. Da können sich der Kanton Schaffhausen und andere ihre Sicht einbringen. Und die Priorisierung ist nach fachlichen Kriterien und auf Grundlage des Gutachtens der ETH Zürich erfolgt. Der Bundesrat hat näher 31 Projekte im Umfang von rund 16 Milliarden Franken gestrichen. Das betrifft alle Landesteile. Ob nachher die regionale Dimension ausreichend abbildet ist, das beurteilt wieder der Bundesrat, wenn die Auswertung der Vernehmlassung hat stattgefunden.
0: Die Vernehmlassungsfrist für die Verkehr 45-Vorlage läuft noch bis zum 9. Oktober. Dann wird der Bund neu sondieren müssen. Weiter geht's bei uns im Easy Riser auf Radio Rasa mit Marilyn Monroe bei Sucker Punch.

0: Das war Typo Negative mit Set Me on Fire. Es ist kurz vor 8:30 und somit ist die letzte halbe Stunde im Easy Rise auf Radio Rasa angebrochen. Und jetzt gibt's für euch einen hungrigen Fun Fact.
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3: Yeah! Fuck you, Tom!
4: Habt ihr schon mal darüber nachgedacht, dass ein Block Käse eigentlich wie so ein Leib Brot ist, aber aus Milch? Ich liege grossig, wenn ich ehrlich bin.
2: Funky Gedanke. Und was denkst du?

0: Es ist 8.37 Uhr hier im Easy Riser auf Radio Rasa. Am Mittwoch, den 23. September, gab es eine Führung im Wald auf dem Randen zum Thema Waldverjüngung und Waldpflege. Zudem war die Anpassung an den Klimawandel ein Thema. Rasa-Redakteur Mike war dabei.
1: Der Urban Brütsch, der Kantonsforschmeister von Schaffhausen, benennt den Klimawandel als die aktuelle Herausforderung für die heimischen Wälder.
2: Wir steigen ein, zuerst noch einmal kurz mit den klimatischen Verhältnissen, die sich zum Teil halt ein bisschen schneller und rascher verändert haben, wie das, was man vielfach immer gedacht hat. Wir sehen aber schon bereits jetzt, dass wir wirklich die letzten paar Jahre, seit dem 2018, einfach sehen, dass unsere Sommer wärmer und trockener werden.
1: Der Klimawandel hat Konsequenzen für gewisse Bäume.
2: Man sieht hier im Hintergrund, das sind zwei Buchen. Die eine ist schon geschädigt worden, sagen Sie vielleicht seit dem 18. Die ist wirklich Klippertür, oder? Da fällt Rinden oben ab. Wenn wir jetzt aber nebenan schauen, die Buche, die noch gesund war, bis und mit, ich sage jetzt mal, den Frühling, hat man einzelne grüne Blättchen oben. Sie wird eventuell im nächsten Frühling wieder rausschlagen. Das wissen wir jetzt noch nicht. Aber wenn sie drei, vier Mal hintereinander so trockenheitsgeschädigt wird, dann stirbt sie irgendwann. Das ist also wirklich absehbar.
1: Der Buche geht es also dreckig. Daraus folgert der Kantonsforstmeister.
2: Das Waldbild grundsätzlich wird sich verändern. Es werden andere Baumarten sich ausdehnen und da wieder einen Wald begründen. Also der Wald selber wird nicht sterben, aber er wird sich deutlich verändern.
1: Neben den Verlierern gibt es auch Profiteure.
2: Die Edelkastanie ist auch ein Hoffnungsträger für uns. Also wirklich eine Baumart, die wir sehen für die Zukunft. Vor allem auf diesen Böden jetzt richtig Stein am Rhein und eben die Schwierigkeit ist auf dem Kalk, hat Kastanien zum Teil ein bisschen Mühe. Darum tun wir sie hier nicht bewusst aktiv einbringen und fördern. Eichen ist eine Baumart, die viel Licht braucht, eine wärmeliebende Baumart, die jetzt eher profitiert von diesem Klimawandel.
1: Darum haben die Waldarbeiter letztes Jahr Eichen gesteckt. Die jungen Pflanzen sind schon 40 cm hoch.
2: Es sieht ein bisschen komisch aus, weil sie jetzt alle so weiss sind. Das ist ein Schutz gegen den Wildverbiss, ein natürlicher Schutz mit Schaffett, Trikot, wo man hier drauf spritzt, damit das Wild die Eicheln, also die neuen, jungen Triebe, nicht fressen sollte.
1: Neben dem Appetit der Rehe auf junge Pflanzen gibt es noch eine zweite Gefahr, das Fegen.
2: Fegen tut der Rehbock im Frühling, wenn er ein Körn neu bildet, hat es einen Bast drumherum, eine ganz feine Haut, die gut durchblutet ist. Und die tut er zum Teil abschaben an diesen jungen Pflänzchen. Und er tut zum Teil auch sein Revier mit dem markieren. Gegenüber anderen Rehböcken, dass die müssen, da ist der quasi der Platz herrscht.
1: Alte Bäume sind schön. Der Kantonsforschmeister gibt aber zu bedenken, dass
2: der Schaffhauserwald grundsätzlich immer vorratsreicher geworden ist, immer älter geworden ist und wir zum Teil wirklich auch überalterte Baumbestände haben, wo man vielleicht lange Jahre auch nichts mehr gepflegt hat und kein Holz mehr rausgenommen hat.
1: Apropos alte Bäume. Es gibt Autoren, die behaupten, alte Bäume füttern die Jungen im Wurzelbereich mit. Der Andreas Hunziker ist vom kantonalen Forstbetrieb. Er war als zweiter Fachmann bei dieser Wanderung dabei. Er hat seine Zweifel.
3: Dass alte Bäume die Jungen versorgen mit Nährstoff, das ist eine Vermenschlichung der Pflanzenwelt. Wissenschaftlich belastbar ist es aber nicht.
1: Für das Fällen der Bäume benutzt man schwere Maschinen, die Holzweg benötigen. Sogenannte Rückführgassen. Diese riesigen Maschinen sind nötig, sagt Andreas Hunziker.
3: Wir haben viel Totholz in diesen Buchen. Da sind wir froh, haben wir Volllernter mit Kabinen. Das ist für die Mitarbeiter viel, viel sicherer, wenn sie von Hand arbeiten würden. Gerade wenn gekeilt wird beim Fällen, dann gibt es Vibrationen in Kronen und es kann zu Abbrüchen führen.
1: Die Rückführgassen sind sogar eine ökologische Nische.
3: Ich muss sagen, häufig, weil der Boden etwas verdichtet ist, bleibt das Wasser länger liegen in der Rückengasse. Auf dem Rest von der Fläche ist zum Beispiel Gelbbauchunken ist sehr, sehr froh um die Rückengasse, dass es ab und zu mal einen Tümpel gibt.
1: Zum Schluss noch ein Bit vom Forstbetrieb.
3: Wenn es abgesperrt ist für Waldarbeiten, bitte halten Sie sich an die Absperrung. Es geht zum einen um Ihre Sicherheit, aber auch darum, dass unsere Leute draussen können gefahrfrei und zügig arbeiten und sich nicht noch darum kümmern, dass Leute in den Weg laufen.
0: Unter dem sehr heißen Klima leiden nicht nur Tier und Mensch. Ob die Forststrategie des Kantons aufgehen wird, werden wir in etwa 40 Jahren oder mehr wissen. Passend zum Thema Wald gibt es einen Medieval Song, der an einen Ritter im Wald erinnert. Stones and Metal von Prima Nocta.

0: Es ist 8.49 Uhr und somit ist Zeit für das Highlight vom Raserland hier im Easy Riser auf Radio Raser. Es wird international. Wir gehen nach Grönland und schauen, was es mit der neuen Sicherheitsvereinbarung auf sich hat.
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0: Das satirische Highlight im Raserland. Guten Morgen aus Nuuk, Grönland. Es ist arschkalt und ich stehe hier bei ungefähr minus 10 Grad und frage mich gerade, warum ich eigentlich nicht einfach in Schaffhausen geblieben bin. Naja, es ist endlich etwas entschieden worden. Donald Trump wollte Grönland kaufen, Grönland wollte nicht verkauft werden und jetzt gibt es plötzlich einen Deal? Um herauszufinden, was da eigentlich passiert ist, stehen wir hier vor dem Konsulat und schauen, ob wir mit einem grönländischen Politiker sprechen können. Schau, da kommt jemand. Schnell, bevor die Paparazzis kommen. Entschuldigung, darf ich Sie kurz was fragen?
2: Guten Tag. Ja, aber dann machen Sie es schnell.
0: Okay, bezogen zum Sicherheitsdeal zwischen den USA, Grönland und Dänemark. Was wurde denn jetzt genau vereinbart?
2: Grönland behält sein Recht auf Selbstbestimmung. Gleichzeitig wollen wir bei Sicherheitsfragen enger mit den USA zusammenarbeiten.
0: Also bekommt Trump Grönland nicht?
2: Nein.
0: Was bekommt er dann?
2: Unter anderem mehr Mitspracherechte bei bestimmten ausländischen Investitionen, zum Beispiel bei Rohstoffen oder wichtiger Infrastruktur.
0: Okay, also nicht Grönland kaufen, aber ein bisschen mitreden?
2: So kann man es einfach sagen.
0: Und Trump bezeichnet das als riesigen Erfolg?
2: Das tut er.
0: Obwohl er Grönland nicht bekommen hat? Das macht doch gar keinen Sinn.
2: Ja, also ich muss jetzt zu einer Sitzung weiter. Niemand versteht es wirklich. Aber fragt ihn doch selbst.
0: Okay. Danke. Ja, das könnte man einfach so mit Trump sprechen. Naja, das war der grönländische Politiker. Sehr informativ. Aber eine Frage bleibt offen. Was denkt eigentlich Trump selbst darüber? Gehen wir uns mal auf die Suche nach Trump.
3: Ich glaube... Warte mal. Ich sehe da hinten etwas Orangehaariges.
0: Herr Trump? Hallo, Herr Trump.
4: Hallo.
0: Oh Gott, wir haben ihn tatsächlich gefunden, hier in Grönland. Also, Mr. President, wie fühlen Sie sich mit dem neuen Sicherheitsdeal?
4: I feel really good, I feel very strong.
0: Und was genau macht Sie so sicher, dass Grönland dafür wichtig ist?
4: We need Greenland for national security.
0: Ja, aber was genau bedeutet das?
4: We need it really for international world security.
0: Das haben Sie schon gesagt, President Trump. Ja, gut.
3: Sonst noch etwas, was die Leute von Grönland über ihre Zukunftspläne wissen sollen?
4: We will keep you safe. We will make you rich and together. We will take Greenland to heights like you have never thought possible before.
0: Warum wollten Sie Grönland ursprünglich überhaupt kaufen?
4: Very, very large piece of land and very, very important for military security.
0: Ja, aber wenn Grönland Ihnen so wichtig ist, warum wollen die Menschen doch gar nicht amerikanisch werden, wenn ich fragen darf?
4: No, no, you're finished.
0: So, das war Trump. Viel schlauer sind wir jetzt nicht geworden. Aber überrascht sind wir auch nicht. Was sagen eigentlich die Menschen hier dazu? Finden die den Deal genauso great? Entschuldigung, darf ich Sie kurz was fragen? Was halten Sie eigentlich von dem Deal?
2: Ehrlich gesagt, ich bin nicht wirklich begeistert.
0: Warum denn?
2: Weil wir seit Monaten hören, was Trump mit Grönland machen will. Erst kaufen, jetzt plötzlich schützen.
0: Was denken Sie, was als nächstes kommt?
2: Hoffentlich etwas Frieden.
0: Also wollen Sie vor allem Ihre Ruhe?
2: Ja, das wäre mal ein guter Deal.
0: Verstehe ich. Gut, vielen Dank. So, genug Kälte und USA. Das war's hier für uns in Nuuk. Immerhin wissen wir drei Dinge. Grönland bleibt Grönland, Dänemark bleibt Dänemark und Trump bleibt Trump. Ein neues Halt gibt's wieder nächste Woche Donnerstag im Raserland ab 16 Uhr auf Radio Raser. Weiter geht's bei uns mit There is a Light That Never Goes Out von The Smiths.

0: Es ist kurz vor neun hier auf Radio Rase. Der Easy Riser ist damit zu Ende. 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Ich wünsche euch ein schönes Wochenende und einen schönen Freitag. Am Mikrofon war Luna. Bis zum nächsten Mal.
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5: Heute nehmen wir mal einen Sportart in den Vordergrund, wo aktuell in Wahrnehmung eher noch im Hintergrund steht. Ja, vielleicht auch manchmal sogar im Untergrund. Das Gaswerk Areal in Schaffhausen wird für 8 bis 10 Jahre zwischengenutzt. Es soll ein offener Ort für Kulturbegegnungen und gemeinschaftliches Tun sein. Auch eine Skatehalle steht ab August bereit. Verwalten wird hier der Rollbrettclub Schaffhausen. Über die Skatehalle werden wir in dieser Stunde von Sport ohne Grenzen reden. Drei Verantwortliche sind heute da und stellen sich nach einer ersten musikalischen Pause euch vor. Am Mikrofon der Thomas und schön rollt ihn mit.

0: bin Jasmin. Ich habe den Jordi kennengelernt bei einem Weiterbildungskurs für das I&S Snowboarden. Und da haben wir sehr viel über Skaten und über Skate-Entwicklung geredet. Und er hat mir dann von dieser Halle erzählt, die sie selber gestalten können. Und ich habe dann gesagt, dass ich sehr gerne würde helfen bauen. Und durch das sind wir irgendwie in Kontakt geblieben und haben uns immer austauscht über, wann der Baustart ist. Und er hat mir dann gesagt, dass da die Flinta-Szene noch nicht so gross ist und dass ich erst mal entstanden ist und auch darum mich so angefragt hat, ob ich da mit dazukommen und auch Lust hätte, um da mal ein bisschen zu skaten.
1: Es ist aber eben schon, du bist mit dem Skaten gut verbunden.
0: Ja, also ich habe etwa vor 4 Jahren angefangen zu skaten. Ich habe als Stadtplanerin gearbeitet in Davos. Ich war Stadtplanerin von Davos und habe durch das ein Projekt gemacht, wo wir so einen kleinen Skatepark gebaut haben, wo wir auch DIY mit der Community vor Ort gebaut haben. Und durch das habe ich dann angefangen zu skaten. Das war der Ausschlaggeber. Und seitdem habe ich skaten dann wie nie mehr losgelassen. Es ist immer intensiver geworden. Und ich habe eigentlich, wenn es gegangen ist, jeden Tag bin ich skaten und habe dann auch Freundinnen kennengelernt und bin in einer Frauen-Skate-Crew, den Vipers, wo wir regelmässig miteinander Sachen bauen, gehen skaten, Skate-Trips machen. Und bin auch Mitinitiantin vom Form. Das ist so ein Verein für Skateboard-Entwicklung, wo letztes Jahr zu Lags ein erstes Event gemacht hat, wo sie vor allem schweizweit, aber auch europaweit verschiedenste Personen zusammenbringen, für wo es darum geht, wie sich Skateboard weiterentwickeln wird. Ich glaube, gerade so mit Olympia hat Skateboard wie so neue Aufmerksamkeit bekommen und irgendwie auch ein bisschen eine neue Richtung angenommen, die in der Skate-Szene, würde ich jetzt mal sagen, teilweise ein bisschen umstritten ist, aber de facto ist auch, dass mehr Sachen gebaut werden, dass mehr Gelder in sozusagen die Sportentwicklung fließt. Und ich glaube, wichtig ist, wie, dass man dort kann mitsteuern kann, welche Richtung dass sich Skate entwickelt und man wie so die Kultur nicht vergessen geht, weil Skate ist mehr als nur ein Sport oder viele würden es vielleicht auch gar nicht als Sport bezeichnen, sondern mehr als Kultur.
1: Gut, da kommen wir dann sicher noch später drauf. Ich stelle fest, du hast einen sehr breiten Rucksack und ich hoffe doch, es ist Sport, sonst wären wir hier in der falschen Sendung, die nämlich Sport ohne Grenzen heisst. Jetzt du, Jordi, du bist der Präsident vom Rollbrett Club Schaffhausen und die sind ja eigentlich die, wo die Idee hatten, hey, da könnten wir jetzt im Gaswerkareal noch eine Halle brauchen.
2: Genau, also ich glaube, der Ganze hat angefangen mit der Halle im Gaswerk vor ein bisschen mehr als einem Jahr, wo wirklich klar geworden ist und die Stadt eine Ausschreibung gemacht hat, dass man sich auch für Fläche oder Räume auf dem Areal bewerben kann. Und da wir vom Rollbrett Club eh schon recht lang auf der Suche waren nach irgendeiner Indoor-Lösung für den Winter und für regnerische Tage, war es natürlich recht neulich, dass wir da dort probieren wollen. Und dann hat sich da über die Zeit so entwickelt. Wir haben das Konzept gepitcht, haben Raum bekommen.

0: Grüße, wo man natürlich rege genutzt hat. Oder wir haben auch schon einen Winter in der Kangan-West-Zwischennutzung, weil sie an einem Abend in der Woche einen Stock können befahren konnten. Und es hat auch noch eine Lösung gegeben mit einem ausrangierten Zivilschutzbunker. Das sind aber alles wie so kurzfristige oder nicht so ideale Lösungen gewesen und halt sehr begrenzte Zwischennutzungen. Genau.
1: Gut, jetzt hat es ja für ein bisschen länger Platz gegeben, und da kommen wir natürlich später noch, der dritte im Bunde. Und lustig, in der Vorbereitung hast du mir geschrieben, Simon, ab und zu tue ich Rollskaten, aber typisch für Vorbereitung in die Sendung bist du jetzt mit dem Rollbrett gekommen.
2: Ja, genau, innerhalb von der Stadt ist das das beste Fortbewegungsmittel. Vor allem, wenn ich es nicht so habe mit dem Busfahren, vor allem mit der Zeit, dann nehme ich lieber das Skateboard, da komme ich pünktlich an, in diesem Bereich hinein. Auf jeden Fall.
1: Und ich kann verraten, du bist pünktlich gewesen. Wie bist du dazu gekommen zum Rollbrettclub Schaffhausen? Also du bist Vizepräsident, kann man noch sagen. Was hat dich dazu gebracht?
2: Ja, das ist eigentlich, ja, man sagt, durch das Netzwerk in unserem einzigen, noch bestehenden Skateboardladen, beim Borg von beim Gladio, hat Paddy Betty gearbeitet. Und wir haben viel miteinander gefachsimpelt über Skateboardfahren und so weiter. Und er hat mir immer gesagt, hey, wir haben einen Rollbrettclub und so, willst du nicht auch mitmachen? Und ich so, ja, wieso nicht? Aber ich tue nicht mehr so fest aktiv fahren, aber es ist auch etwas, was mir am Herzen liegt. Und ich immer das Leben lang gern gemacht und auch gern verfolgen noch. Es ist, wie Jasmin schön gesagt hat, es ist nicht nur ein Sport, es ist eigentlich mehr auch ein eine Lebenseinstellung oder sogar eben etwas Kulturelles in diesem Bereich. Es lässt einem nie los. Von der, wenn ich schon im aktiv voll fahren kann, dann kann ich sicher etwas beitragen. Für die, die noch wollen, voll fahren.
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0: Unser Thema im Sport ohne Grenzen ist einerseits der Rollbrettclub Schaffhausen, aber vor allem die neue Skaterhalle im Gaswerk, was im August der so richtig rollen soll. Jordi, der hat viele Leute, die da ehrenamtlich mithelfen, aber jetzt, wo ihr endlich ein Domizil habt, ist es dann halt doch auch auf 8 bis 10 Jahre beschränkt.
1: Ja, aber 8 bis 10 Jahre sind schon eine recht lange Zeit. Und also wenn es dann irgendwann zu einem Ende kommen würde, hoffen wir natürlich, dass sich sozusagen ein Indoor-Skaten oder auch irgendwie ein Skaten in Schaffhausen so weit etabliert hat in dieser Form, dass man nachher auch irgendwie mit Stadt oder Kanton in Zusammenhang könnte eine Folgenlösung finden, nachdem es ja hoffentlich 8 bis 10 Jahre gut funktioniert hat.
0: Davon gehen wir jetzt auch mal aus. Aber ich höre da schon raus. Ihr geht schon ein bisschen davon aus oder habt Hoffnung, dass es dann doch länger geht, dass das Gaswerk länger so betrieben wird?
1: Ja, es entstehen jetzt mega viele bunte Nutzungen auf dem Areal. Natürlich hofft man immer, dass so Sachen dann auch länger gehen. Aber realistisch gesehen, es ist eine Zwischennutzung und so wie es kaum gehen, wird auch das Gas auch irgendwann zu Ende gehen. Und ich glaube, ja, das ist okay, oder?
2: Also, ich glaube, gerade so im Bereich Skate, habe ich das Gefühl, Skate war immer ein Sportler, der eben eher an den Rand gedrängt wurde, wo sich immer Ort gesucht hat, wo sonst keine Nutzung hat, weil man dort können bauen, können DIY machen. Und dort ist das eigentlich für kürzere Zeit gewesen. Und ich glaube, 8 bis 10 Jahre ist so schön, das ist eigentlich eine gute lange Zeit. Das ist jetzt nicht mega wenig, habe ich das Gefühl, für so Skate. Natürlich ist es immer schöner, länger, aber ich glaube, das ist eine gute Ausgangslage.
0: Auf jeden Fall auch eine gute Ausgangslage, Simon, um den Sport noch bekannter zu machen, oder? Wo, ja, man sieht es zwischen ihnen auf der Straße, aber dass es jetzt eine Halle ist und das ist dann doch eher für Insider, die das wissen, wo so etwas stattfindet.
3: Ja, ich glaube, das Ziel ist effektiv, dass es eben nicht nur ein Keimtipp oder Insider ist. Das Ziel ist, dass es wirklich innerhalb der 8 Jahre, dass man da könnt, wirklich etwas bewegen in diesem Bereich hinein. Also eben nicht nur Skateboard fahren, sondern auch Rollsport grundsätzlich. Und dass wir dann, ja, unser Ziel ist eigentlich, dass wir den Job so gut machen, dass man eigentlich wie eine Art nachher die Chance oder sich etwas Neues auftut. Auch dass vielleicht halt die eine oder andere Ebene dann fast schon genötigt fühlt sich, um uns auch eine Möglichkeit zu erschaffen. Ich glaube, das soll schon auch das Ziel sein.
0: Genau, das ist noch ein wichtiger Punkt, den du ansprichst, wo mir bis jetzt umgegangen ist, aber ihr solltet es natürlich wissen, es ist nicht nur Rollblatt Club, es ist nicht nur Skaten, sondern BMX und was noch alles kommt dort in die Halle, Jordi?
1: Ja, also grundsätzlich kann jede Rollsportart kommen. Natürlich haben verschiedene Bewegungsmittel, verschiedene Ansprüche. Also das BMX braucht tendenziell ein bisschen mehr Fläche und höhere Sachen. Ich glaube, die Halle wird so ausgesehen am Schluss, dass sicher Leute mit Scooter, Inline-Skates und Skateboard sich super drin können bewegen und BMXer innen eigentlich auch. Genau. Sie wird auch so bauen sein, dass man die Obstacles, also die Rampen, kann für so arrangieren, wie man es halt im Moment, wo man es braucht, kann so anstellen, wie man möchte. Also es wird wie beweglich.

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0: Musik, die man zwischendurch gehört in dieser Sendung, ist ja unter anderem auch vom Bauteam von euch zusammengestellt worden. Und da, Jasmine, mit so bist du sehr stark involviert gewesen. Oder bist du involviert?
1: Bis jetzt noch nicht. Wir haben im Zug da zusammen geredet. Meine Musikvorschläge kommen dann noch nach. Aber ich glaube, es ist vor allem das Bauteam von Schaffhausen, das dort schon stark Musikwünsche gebracht hat.
0: Wie weit ist man mit diesem Bau, Simon?
2: Ja, also sie haben schon riesen Effort geleistet, das Bauteam. Also wirklich, es läuft etwas. Wir haben eigentlich grundsätzlich so ein bisschen den Rohbau hergerichtet. Wir haben eine Wand rausgespitzt, also relativ grosse, dass wir mehr Fläche haben. Wir haben im Heizungsbereich schon etwas gemacht. Die Wände sind schon grundiert worden, gestrichen. Wir haben ganz viel Staub und Stein bewegt. Also es geht ein bisschen etwas. Dort muss man sagen, das ist der Charlie vor allem der Leiter in diesem Bereich rein. Oder probiert eigentlich fast jedes Wochenende irgendwelche Leute zu mobilisieren, aus dem Fachhaus, die dort etwas machen können. Aber ich staune jedes Mal, wenn ich schaue, was sich schon da hat und was sich bewegt hat.
0: Es geht vorwärts und das ist ja das Ziel. Die Eröffnung ist schon, nämlich jetzt, wenn wir die Sendung dann anhören bei Radio Rasa, an diesem Wochenende, ist alles parat, Jordi?
3: Also, zum ehrlich sein, die Eröffnung vom Areal am 30. Mai, das ist nicht die Eröffnung von der Skatehalle. Die Skatehalle braucht ein bisschen mehr Bauzeit. Ich meine, Beton hat seine Zeit, bis er trocknet ist, Vorbau. Und wir machen die Halle Anfang August auf. Ein Datum, das wir uns als Interim momentan gesetzt haben, ist der 15. August, wo dann die Halle aufgeht und zum ersten Mal von der breiten Öffentlichkeit kann befahren werden kann.

0: Du sagst, Flo, jetzt ist ja aber die Gaswerk-Arealeröffnung am 30. Sieht man schon ein bisschen etwas, seid ihr vor Ort und tut schon darauf hinweisen, dass es da die Möglichkeit gibt?
1: Yes, wir sind auf jeden Fall rum. Wir haben auch im Aussenraum einen Pumptrack aufgestellt, dass man mindestens mal etwas fahren kann. Und wir zeigen das Projekt, es gibt eine Umfrage für Leute, um ihre Ideen einbringen, ihre Bedürfnisse, wie man den Teller gerne nutzen möchte. Und wir zeigen Bilder und Visualisierungen, wie die Halle dann am Schluss könnte und wird hoffentlich aussehen.
0: Für mich wäre wahrscheinlich schon der Test-Jump ein bisschen zu hoch. Simon, es soll ja verschiedene Anlässe stattfinden, schlussendlich in dieser Halle. Einerseits vom Rollbrettclub selber, andererseits von anderen Vereinen. Kannst du mal kurz erklären, wer alles soll Zugang haben und wie soll das funktionieren?
2: Also grundsätzlich wollen wir eigentlich, wie soll ich sagen, man könnte jetzt eine grenzenlose Halle haben. Wir wollen eine grenzenlose Halle, so insofern, dass eigentlich wirklich jeder die Plattform hat und kann nutzen, wo den Rollsport ausüben. Und da haben wir natürlich auch verschiedene Konzepte entwickelt, innerhalb vom Vorstand, also innerhalb vom Club, wie das soll aussehen. Wir probieren Slots zu generieren, wo wirklich auch Leute gehen können, die vielleicht schwieriger haben, um jetzt zum Beispiel gerade jetzt bei einem N4-Spot unten Fuß zu fassen, weil das kann schon recht, das kann schon recht beeindruckend sein, wenn man so einen harten Kern sieht und dann den Zugang findet, da getraut sich vielleicht nicht viel. Oder? Man soll auch die Möglichkeit haben, dass kleine Kinder, also ungefährdet, können sich in so einem Spot bewegen, weil wenn die Grossen fahren mit dem Speed, mit dem Tempo, ist es immer schwierig, dann kann man sich nur nerven, dann gibt es vielleicht auch unterschwellige Konflikte, das will man halt nicht. Und es sollte also wirklich eigentlich für alle da sein. Und das sind wir noch ein bisschen am herausfinden. Das würden wir dann auch herausfinden, sobald es offen ist, wenn wir das steuern tun. Wie gesagt, gewisse Konzepte gibt es, die wir noch machen können. Aber da haben wir gesagt, wir wollen Fintergruppen berücksichtigen. Wir wollen wirklich auch so ein bisschen, auch, ich kann auch sagen, einen Safe Space ein bisschen schaffen mit der Halle für die Leute.
0: Learning by doing ist ja sicher immer gut. Und trotzdem, du hast jetzt etwas angesprochen, sie müssen kleine Kinder sollen auch die Chance haben, dort einzufahren. Und es ist nun halt mal auch eine Sportart, die jetzt nicht so ungefährlich ist. Kann schnell mal etwas passieren. Wie wollt ihr das gewährleisten? Ist da immer jemand vor Ort? Ist da auch medizinisches Personal vor Ort? Oder wie sieht das?
2: Ja, ich glaube, da kann der Charlie noch etwas sagen. Er ist der grosse junge Sportleiter. Er macht ja jetzt schon Kurs in gewissen Bereichen. Also es ist sicher so, dass wir Kurs anbieten wollen. Auch abgestufte Kurs. Und dass auch dort die Chance hat, dass man jemanden hat, der das vermitteln kann. Nicht so, wie ich, als Kind, das hat es niemand gehabt, haben wir es aus den Heften rausgelernt und auch dort falsch. Aber der Charlie kann sicher etwas dazu sagen.
1: Yes, also, ich mache mir ehrlich gesagt keine Sorgen, dass sich dann Kinder am Laufband verletzen und mir medizinisches Personal mit vor Ort haben. Ich meine, ich gebe jetzt Kurs, zum einen für den Ferienpass und für die städtische Schule, im Fall wie der Schulsport. Und das sind Kids von 7 bis 13, die dort mitmachen. Und das funktioniert eigentlich schon recht gut. Und genau das Angebot wollen wir eigentlich dann in dieser Halle mit dem Raum, wo man halt das ganze Jahr könnt brauchen und bespielen, noch ein bisschen ausbauen. Und natürlich sind die Obstacles und wieso der Boden, die Wände, das ist alles so gebaut, dass der BFU-Richtlinie entspricht und dass es auch ein safer Skatepark ist. Ich glaube nicht, dass sich mehr Leute werden verletzen wie beim Fußballspielen.

0: lädt mir ja das Programm mal dazu, wie das ungefähr sollte aussehen. Da ist sehr viel geplant, richtig viel, braucht aber auch richtig viele Leute, die doch ein bisschen rum sind und Aufsicht haben. Und ich glaube, Eintritt wird er auch noch. Es muss also viele Leute da sein. Hat er das? Hat er die Kapazität vom Rollbrettclub?
1: Ja, ich glaube, die haben wir schon. Die haben wir schon. Also wir haben recht viele Freiwillige in diesem Bereich, die uns unterstützen, machen. Im Moment sind wir noch ein bisschen losgelöst von der Jugend- und Sportfessel, wenn man so darf sagen, weil Skateboardfahrer, oder sprich jetzt im Skateboardfahren, Rollsportbereich rein, da ist noch kein Sport, der per se so abbrechenbar ist. Da gibt es zwei Arten noch nicht. Da ist man aber dran irgendwo. Von dem her haben wir da schon Möglichkeiten, zum Leute zu stellen, die das auch sauber vermitteln können, gut mit den Kids umgehen können oder mit den Jugendlichen. Und ich glaube, da bringen wir gut an. Das schaffen wir schon. Zumal wir nicht überall wirklich per se einen Leiter haben. Wir wollen zum Teil auch die Aufsichtsperson nicht alle haben. Der muss nicht aktiv einen Sportunterricht quasi im klassischen Sinn führen, sondern der ist einfach da, falls etwas wäre, oder einfach zum Aufmachen, zum Schauen, dass die internen Regeln eingehalten werden und dass dort so gewisse Sicherheiten sind.
0: Die Vereinsmitglieder, habe ich gelesen, beim Rollbrettclub, die können das individuell verwenden, das Angebot. Andere müssen nachher Eintritt zahlen. Wie sind da die Regeln? Und es soll ja, das hat er auch geschrieben, und das ist auch das Ziel, es soll ja wirklich niederschwellig zugänglich sein und für jeden möglich sein. Jordi?
2: Ja, auch bei dem sind ja verschiedene Konzepte im Raum. Wir haben uns da noch nicht auf etwas festgelegt, aber wie du gesagt hast, es gibt so den autonomen Betrieb, wo man irgendwie entweder mit einem Schlüsseltresor oder mit einer App sozusagen kann eingehen und die Halle selber brauchen. Dann gibt es die sogenannten Public-Zeiten, wo wir alle können kommen. Man zahlt einen Eintritt oder ein Abo und kann dann die Halle frei buchen. Und dann gibt es eben, wie der Simon vorher schon gesagt hat, so organisierte Sessions mit Kids, mit Oldschool auf ihr Finta, wo man dann wie einfach dann dort gehen kann und sich sozusagen dem anschliessen.
0: Ja, also es soll ja auch ganz viel, es sollen Sportveranstaltungen stattfinden, es sollen Süßveranstaltungen stattfinden, also schon ein Riesenprogramm. Wie bringen die das alles unter einen Hut? Muss ich halt doch nochmal fragen. Also es ist schon alles sehr aufgetönt, alles sehr aufwendig und mehr oder weniger, wie ich es herausgelesen habe, ist es ja der ehrenamtlich gemacht. Ihr probiert einfach mal die Kosten zu decken. Da kommen wir sicher nachher auch noch drauf. Wie siehst du das, Simon?
1: Ja, das ist schon. Also das Programm ist im Moment, so wie es steht, ist schon relativ gross und kann so ein bisschen einmal drücken, wenn man es ein bisschen anschaut. Wir haben vielleicht manchmal auch ein bisschen Angst, dass die eigenen Mitglieder fast keinen Platz mehr haben bei all dem, was wir vorhaben. Aber ich glaube, das ist auch etwas, was sich ein bisschen einpendeln muss. Wir sind ein relativ junger Verein und Skateboardfahren, oder sprich jetzt mit dem Skateboardfahren aus dem aus ist es gekommen, ist es noch schwierig, das so zu organisieren, weil es das bis jetzt anhin nicht so geht. Das ist nicht eine klassische Sportart, wo man sagt, okay, U8 ist oder U12, die hat jetzt Montag, Dienstag, Mittwochtraining oder so etwas. Das gibt es da nicht. Es ist immer noch ein Individualsport, der jetzt ein bisschen für sich macht und sich ein bisschen finden muss. Und das soll auch ein bisschen so auch bleiben, irgendwo durch. Oder? Ich denke, wir müssen auch dazu lernen. Wir haben die Halle, das ist die allererste in Schaffhausen. Wir machen die im August, wenn alles gut gelaufen ist, auf. Und es wird eine wunderschöne Halle. Und nachher müssen wir mal loslassen. Also ich glaube, wir müssen mal loslassen und dann müssen wir lernen. Dann müssen wir wirklich vielleicht auch quartalsmässig vielleicht ein paar Anpassungen machen. Aber ich denke, wir bringen so, wie wir es jetzt so ein bisschen vorgestellt haben, in dem Bereich bringen wir es an. Und das soll auch das Ziel sein für die Zukunft.
0: Jordi, du hast jetzt vorhin noch gesagt, es gibt Abonnement, Einzeleintritte. Hat er da schon einen Plan, wie das aussehen soll, preislich?
2: Konkrete Zahlen haben wir noch nicht definiert. Wir wissen ungefähr, wann wir pro Halbjahr erwirtschaften müssen. Und anhand von dem werden wir die Preise nachher setzen. Wichtig ist uns einfach, dass es niederschwellig bleibt. Also, dass für alle Leute, die gerne Winkos geht und vielleicht die finanziellen Mittel nicht haben, trotzdem kommen können. Und vielleicht, um nochmal schnell beim Simon einhängen oder der Hallenbetreuung. Da passiert nicht alles ehrenamtlich. Also wir haben finanzielle Mittel gesprochen, wo man eigentlich die Löhne können decken oder einen Lohn können decken von den Leuten, die die Halle betreuen, aufmachen, Sessions leiten. Also da vertrauen wir nicht einfach nur auf den Goodwill oder die freiwillige Arbeit von unseren MitgliederInnen.

0: Finanziell ist halt eben doch noch ein Problem. Der will es niederschwellig machen, der will nur so viel, wie es braucht. Seht ihr das ohne Hilfe? Ist das möglich? Oder habt ihr noch irgendwo abgesichert, dass noch Sponsoren im Rücken sind oder die Stadt vielleicht sogar?
1: Also ohne Hilfe würde es wahrscheinlich nicht gehen. Aber wir haben die Fördermittel bekommen von der Windler Stiftung. So wie haben wir private Sponsorings und Gönnerschaften. Plus startet jetzt am 30. auch ein Crowdfunding auf der Lokalhelden-Plattform. Wenn ihr an der Skatehalle vorbei lauft, seht ihr sicher auch QR-Codes oder findet Material, wenn ihr auf die Plattform kommt und könnt gerne dort etwas spenden. Und genau, so sehen die Finanzen etwa aus.
0: Jasmin, jetzt kommen wir mal noch geschwind zu dir. Aber ich habe am Anfang von dir gehört, du hast einen mega Rucksack, was Skateboard betrifft. Wie siehst du das Projekt hier in Schaffhausen? Du hast ja schon x Projekte gesehen.
2: Ich finde es echt sehr ein schönes Projekt. Es ist ein Projekt, das einerseits darauf basiert, dass sich die Community vor Ort gebildet hat und etwas entwickelt. Und ich glaube, das ist immer sehr wertvoll. Weil das bildet, das ist mega Community Building, also dass dann wirklich Leute auch kommen, helfen, sich auch mehr mit dem Ort identifizieren, dem Ort mehr Sorge geben, den wertschätzen und es entsteht dann halt so eine richtige Identität. Und ich glaube auch, wenn man kann etwas langsam entwickeln kann, selber bauen, ist es eigentlich etwas Wunderschönes. So im Gegensatz dazu eine andere Methode wäre vielleicht, wenn jetzt die Stadtverwaltung würde sagen, es gibt jetzt einen Park und sie beauftragt ein Büro, wo dann einen Skatepark plant und anstellt und dann hat man plötzlich zwar einen fixfertigen Skatepark und es ist alles mega schön und lässig, aber man hat ihn nicht selber gestalten können, der Bezug dazu fehlt. Vielleicht sind auch die Obstacles gar nicht die, die man eigentlich möchte und so können sie direkt das bauen, wo sie auch wissen, was die Community möchte, was geskatet wird. Sie wissen, es gibt so und so viele Anfängerinnen oder Pros oder es ist mehr Transition oder Street oder wir möchten die und die Elemente mixen. Und ja, ich würde sagen, darum ist das eigentlich eher ein Vorzeigebeispiel.
0: Also für Leute, die jetzt nicht gerade jeden Tag, so wie ich mit dem Skateboard zu tun habe, Obstacles, das sind Hindernisse?
2: Ja, das sind wie so Elemente, wo man skatet. Das ist entweder so eine Rampe oder ein Block oder ein Rail, wo man kann drüber dran oder drauf springen. Genau, das sind so Hindernisse.
0: Die kann man aber auswechseln oder sind die dann fix in dieser Halle?
2: Das kommt darauf an, wie man sie baut. Wenn es jetzt mit Beton baut wird, dann werden die fix sein. Aber ich glaube, es gibt auch Holzelemente, die man dann verstellen kann. Gewisse sind dort freistehend, wo man wie kann verschieben kann. Und gewisse Sachen sind fix angebaut. So gerade auch grössere Rampen, das sind Holzkonstruktionen oder je nachdem Betonkonstruktionen, die man nicht umschieben kann, die fest eingebaut sind.
0: Ich habe mal irgendwo noch gelesen, du arbeitest schon an einer Rampe mit einem Traktor.
2: Genau.
0: Also da kannst du ja beim Bau sicher gute Tipps geben. Erklär mal das mit einer Rampe mit einem Traktor.
2: Also das ist einfach lustig, weil der Traktor ist aus Schaffhausen. Ich habe den hier abgeholt. Und wir sind dann auch auf dem Weg da noch skaten, wie das geht vielleicht auch nicht. Ja, und dann habe ich so einen Schilter-Traktor da gekauft und Schaffhausen abgeholt. Und wir haben den Mini-Ramp hinten drauf gebaut und haben wie so eine mobile Rampe gemacht. Und sind dann mit dem auf verschiedene Orte gegangen, skaten und bis dann die Polizei gekommen ist und uns einmal mal rausgenommen hat und gesagt hat, das dürfen wir nicht. Das spreche ich nicht ganz den Normen. Genau. Aber jetzt sind wir alles, haben wir alles gemacht. Wir sind jetzt wieder strassenlegal und dürfen wieder weiterfahren.
0: Gut, und dann kann man den Traktor, führst du vielleicht wieder mal heim auf Schaffhausen und dann ins Skaterhall, oder?
2: Also lustig. 5 Stunden auf der Straße für die Eröffnung.
0: Ja, genau. Wäre doch noch in der Eröffnung. Jetzt komme ich noch mal ganz schnell darauf zurück. Du gehst schon I&S-Kurs, hast du es vorhin schon angetan, Schulsport. Hast du dich da speziell ausgebildet, das noch vom Skateboard? Weil das kennt man ja eigentlich weniger vom I&S.
1: Ja, also Skateboard gibt es ja im I&S nicht. Ich bin Snowboard-Leiter, Lehrer und habe die I&S-Ausbildung sozusagen durchlaufen und gebe auch Snowboard-Unterricht im Winter. Und im Skaten ja, kann man da wie eine Art quer anerkennen. Ich meine, die Abläufe sind ähnlich, man kann Unterricht ähnlich aufbauen, die Elemente sind ähnlich. Ich gebe viel Freestyle Snowboard-Unterricht im Park und im Skaten ist man ja auch im Park und macht hauptsächlich Tricks. Und dann hat sich da auch so ein bisschen über die letzten doch jetzt schon 5 Jahre so mit Learning by Doing entwickelt und ich habe jetzt wie auch so dort meine Tools und Sachen, die ich gerne mache mit den Kids und genau, es ist wie Feelingsgate, einfach ein bisschen DIY und es geht dann schon gut.
0: Ist jetzt noch ein spannender Effekt, kann man das wirklich vergleichen, Snowboarden und Skaten? Wer Snowboarden kann auch Skaten und umgekehrt?
2: Nein.
1: Nein, definitiv nicht.
2: Ich würde sagen, wer Skaten kann Snowboarden, wer Snowboarden kann nicht Skaten.
1: Ja, das kann man gut so sagen. Ich meine, die Szenen haben natürlich viele Parallelen, es sind auch die ähnlichen Leute, die irgendwie beides machen, und es machen viele Leute beides, vor allem gerade in der Schweiz. Aber ja, ich glaube, den Unterricht kann man schon so ein bisschen ähnlich gestalten. Man lernt im Skaten wie Tricks und dann macht man meistens mal so ganze Vorübung und man dekonstruiert Sachen und denkt sie zusammen durch und baut dann wie zusammen da eigentlich auf in der Gruppe, bis man an dem Punkt ist, wo man den Trick wirklich kann, wo man sich vorgenommen hat.
0: Wie ist das jetzt bis jetzt angekommen in der Bevölkerung, in der Schule oder eben auch beim I&S, wo das weiter auch mit einbeziehen und wird sicher auch eine Rolle spielen, wie wird die Halle genutzt, wie fleissig wird sie genutzt. Hat ihr da schon Anfragen, hat es da schon Kontakt gegeben? Gibt es da schon definitive Projekte mit einer Schule oder mit einem I&S-Kurs?
1: Also eben I&S-Kurs wird ja schwierig, weil Skaten ist nicht I&S, da heisst, der fällt weg. Aber wir haben... Die Stadt hat sich mal so ein bisschen zutraulich gezeigt und gesagt, hey, vielleicht gibt es eine Leistungsvereinbarung, wenn wir dann mal stehen und operativ sind. Plus hat die Primarschule Neuhausen und gesagt, sie würden gerne mal an einem Pilot mitmachen. Also ich glaube, grundsätzlich ist eine Tendenz da, dass die Schule die Halle gerne möchte mitbenutzen und auch in den Kurs rede ich mit den Eltern und die sind... Also möchtet gerne ihre Kids halt da irgendwie alle Woche irgendwo anschicken, wo sie können skaten oder irgendwie in einem geschützten Rahmen können ihre Tricks üben. Also ich glaube, das Bedürfnis von dem, was ich spüre, ist um.
0: Das hoffen wir auch für euch, wo ich sehe, alle drei sind da mit Leib und Seele dabei. Was ist, wenn es doch nicht so ankommt, Simon? Hat man den Plan auch, wo ich habe jetzt irgendwo so ein bisschen das Gefühl, im August ist die Eröffnung, aber es ist noch sehr viel vage.
3: Ja, nein, vage ist es eigentlich nicht. Also im August machen wir auf, da ist fix. Da gibt es nichts dran zu rütteln und wir machen das Angebot. Das Einzige, was jetzt natürlich sein kann, ist, dass es heute nicht von Anfang an eingegrenzt wird. Da ist schon möglich, dass man vielleicht am Anfang nicht viel Leute hat, dass man sich auch umsprechen, nochmal etwas gehen. Aber so, wie ich es jetzt gespürt habe, aus der Bevölkerung, aus Bekannten und also ich komme Telefon von alten Geistern rüber, das Interesse ist da und das Interesse ist relativ groß. Vermittelt sich auch die heutige Zeit, also vor allem auch Familien, die gehen mal schnell noch, wenn ein Kind ein Interesse hat, geht man schnell ins Internet schauen, gibt es ein Angebot? Gibt es Kurse, wo man ein Kind einschicken kann? Also da wird man heutzutage schon eher noch ein bisschen kontrollierter haben und betreuter haben und von dem her bin ich eigentlich, ich bin extrem zuversichtlich, dass das läuft. Also wirklich. Und ich glaube, das funktioniert. Da in Schaffhausen auch. Also wirklich. Da bin ich ziemlich sicher. Und wenn es nicht läuft, nein, da gibt es gar nicht den Plan. Da muss laufen.
0: Genau,
3: wir machen alles, dass es läuft. Es gibt keinen Plan B.
0: Das war auch eine freche Frage von mir, bevor es überhaupt eröffnet hat.
2: Ich kann vielleicht da noch ergänzen. Also ich glaube, das Interesse wird, kann ich mir vorstellen, auf jeden Fall gross sein. Es gibt nicht so viele Hallen in der Schweiz, wo man im Winter skaten kann. Und es ist jetzt zum Beispiel auch nicht so weit weg von Zürich. Und gerade eben, man macht regelmässig Skate-Trips und wenn es eine neue Halle gibt, dann wird das wahrscheinlich sogar schweizweites Interesse auslösen. Leute werden vorbeikommen und skaten. Und ja, also es ist wie gar nicht nur in Schaffhausen, sondern ich glaube, da kann man auch überregional denken.

Spannend, was wir in dieser Stunde alles erfahren haben. Eins kann ich auch sagen, an Sympathiepunkt fehlt es euch garantiert nicht. Manchmal kann eine Stunde richtig lang sein. Heute habe ich das Gefühl gehabt, wow, schon wieder rum. Merci fürs Kommen, Jasmin, Jordi und Simon. Ihr werdet das schaffen und ich werde dann ab Mitte August der Öffnung vor Skaterhalle sicher mal mitschauen, ob wir den auf ein Brett bringen. Das weiss ich noch nicht. Gaswerkareal ist sicher mal am Besuch wert und das machst du hoffentlich vor mir auch. Am Mikrofon war der Thomas und ja, ich gebe es zu, ja, den letzten Song habe ich rausgelesen. Ciao zusammen, bis zum nächsten Mal.

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0: Ey, wem von euch ist denn die Sache mit dem scheiß Picknick hier eingefallen?
1: Das rein, Mann.
2: Keine Ahnung, dass Olaf sich wieder mal Berge von Scheiß auf den Grill gepackt hat. Bald fertig?
3: Okay, Leute, das Fleisch ist fertig.
0: Yeah!

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1: Können wir uns einig hier? 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
0: warte, was jetzt mit mal kurz zu.
1: Natürlich, gern.
0: Also.

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0: Ja, ich hätte nichts gegangen. Ich habe sie lernen, mit der ganzen Art lernen. Das ist ja ein grauer Hof. Also, macht man sich
1: keinen Begriff. Sie genießt Zärtlichkeit und sie genießt Liebe.
2: Tja. Naja.

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